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Achso. 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Tschüss. 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

Ja, guten Morgen am Samstag zur frühen Stunde darf Sie Ottmar Klammer wieder recht herzlich begrüßen zu einer Runde durch CD-Neuerscheinungen. Und da haben wir diesmal eine ganz großartige Box von In & Out Records, die wir Ihnen schmackhaft machen wollen. In & Out Records, ein deutsches Plattenlabel, widmet sich dem 100. Geburtstag eines wirklich großen Jazzpianisten, der neben den Geburtstagsfeierlichkeiten zu Miles Davis und John Coltrane in diesem Jahr ein bisschen in den Schatten gedrängt wird, und das ist kein geringerer als Randy Weston, der am 6. April 100 Jahre alt geworden wäre. Und eine wirklich Luxusbox ist davon oder dazu zu diesem Anlass von In & Out Records erschienen mit 5 LPs beziehungsweise gleichzeitig 3 CDs, die das gleiche beinhalten, und da hören wir heute einmal rein.

Ja, das hört man auch nicht überall, ein Solo eines Bongo-Spielers, beziehungsweise, hoppla, hier ist was passiert, beziehungsweise hier zum Schluss der High-Note-Trompeter war Stanton Davis und der Herr an den Bongos Sam Kelly. Und möglich ist das, oder war das, im African Rhythm Orchestra von Randy Weston unter der Leitung von Melba Liston, hier in einer Aufnahme aus der Brooklyn Academy of Music im Jahr 1985. Und dieses Album ist gleichzeitig ein Teil dieser wunderbaren Box, die ich Ihnen eingangs schon erwähnt habe, The Music of Randy Weston, präsentiert von In and Out Records, einem deutschen Plattenlabel, einen, der sich immer großen Momenten der Jazzgeschichte widmet. Und anlässlich des 100. Geburtstags von Randy Weston, eben dem großen Pianisten, der ja buchstäblich groß war, er war ja über 2 Meter groß, wenn ihn manche vielleicht jemals live gesehen haben, eine einzigartige Hommage an einen der wirklich bedeutendsten Pianisten und Komponisten des Jazz. Und diese Box mit 5 Vinylplatten drin, a 180 Gramm versammelt, bislang unveröffentlichtes Live-Material, das muss man ganz besonders betonen, aus den 80er Jahren, also ist ja nicht nur für alle Randy Weston Fans und darüber hinaus eben eine wirkliche Rarität und empfehlenswert und zeigt Randy Weston in unterschiedlichen musikalischen Kontexten auf, dem Höhepunkt seines Schaffens. Kraftvoll und tief verwurzelt in der afrikanischen Tradition, wie wir es von Randy Weston immer schon gewohnt waren, und doch ganz hier in eigentlich auf der Höhe der Zeit. Ja, die Box umfasst also 5 Schallplatten und die CD fassen die 3 CDs, die es dazu gibt, beinhalten natürlich dasselbe, sind allerdings eben auf 3 Stück zusammengefasst. Die erste, von der wir jetzt das Eröffnungsstück African Cookbook gehört haben, stammt eben von diesen Aufnahmen in der Brooklyn Academy of Music aus dem Jahr 1985. Dann gibt es die Randy Weston Big Band beim Montreux Jazz Festival, ebenfalls 1985, diesmal unter der Leitung von Hale Smith. Und die 3. CD wäre dann, die behalten wir uns dann für unsere nächste Sendung auf, Randy Weston und Monty Alexander. Für viele vielleicht die interessanteste dieser Compilation und dieser Raritäten, die hier alle als bislang unveröffentlicht gelten. Und Randy Weston und Monty Alexander wurden hier bei den Jazz Festival 1988 in Montreux, Saragossa und Ramatuel eingefangen. Ja, dazu gab es neben diesen beiden großen Pianisten noch Eric Asante und Robert Thomas an den African Percussions. Nun gut, wir wollen uns noch aus der CD oder aus dem Album mit dem African Rhythm Orchestra, so unter der Leitung von Melba Liston, einen der bekanntesten Titel von Randy Weston anhören. Das ist Blue Moses. Und davor darf ich Ihnen noch aus diesem Orchester, aus diesem African Rhythm Orchestra, einige Musiker hervorheben, die Sie vielleicht kennen, die es natürlich immer noch gibt. Das ist zum Beispiel Stanton Davis, den Sie vorhin an der High Note Trompete schon gehört haben. Oder Richard Williams, dann ist dabei Benny Powell an der Posaune etwa,
Greg Williams am French Horn. Weiters haben wir unter anderem Billy Harper am Tenorsaxophon, sehr bekannter Herr, genauso wie Cecil Payne am Baritonsaxophon. Charlie Bursip ist am Schlagzeug zu hören, George Duvivier am Bass und es gibt dann noch bei einer Nummer, vielleicht hören wir es, das tun es dann im Anschluss an Shirley Stewart Farmer als Sängerin zu hören. Jetzt aber zuerst Blue Moses.

0: Ja, das war Blue Moses in einem Arrangement von Melba Liston mit der Randy Weston, 30, 35 Jahre zusammengearbeitet hat, die meistens auch sein Orchester, nämlich auch dieses African Rhythm Orchestra, geleitet hat. Diesmal hier in diesen Aufnahmen in der Brooklyn Academy of Music 1985. Ja, Randy Weston hat sich ja schon sehr früh für die afrikanische Musik bzw. die Jazzwurzeln dort zu interessieren begonnen und war schon Anfang der 60er Jahre deshalb in Nigeria. Er ist ja gebürtig aus Brooklyn, New York, und hatte einige Aufenthalte in Nigeria. Bekannt wurden aber seine wirklich langfristigen. Er hat sich dann später niedergelassen in Marokko. Seine langfristigen Aufenthalte dort und die Zusammenarbeit mit den dortigen berühmten Gnawa-Musikern, die er eigentlich bei uns letztlich bekannt gemacht hat. Dieser Einfluss hat sich ab dieser Zeit bemerkbar gemacht, immer deutlicher, und war schließlich eigentlich das Kennzeichen von Randy Weston in der Jazz-Szene. Er war der große Afrika-Spezialist und derjenige, der die afrikanische Musik analysiert und gespielt gleichzeitig hat. Dieses erste Album oder beziehungsweise diese erste CD, die dieser Box beiliegt, beinhaltet eigentlich, wie auch der Name des Orchesters schon sagt, afrikanische Musik oder afrikanisch inspirierte Musik, genauso wie dann die zweite CD mit der Randy Weston Big Band aus Montreux des Jahres 1985 beim dortigen Festival, wo die Band allerdings von Hale Smith geleitet wurde. Und da gibt es ebenfalls aus diesem Songbook von Randy Weston Programm, unter anderem, was wir gleich hören werden, das African Cookbook, eine ausführliche Nummer, und vor allem High Fly, der wohl bekannteste Hit, den Randy Weston, wenn man Hit hier wirklich einmal verwenden darf, diesen etwas schwammigen Begriff, womit Randy Weston auch außerhalb der Jazzwelt identifiziert wurde. Dann gibt es drauf den berühmten Sea Jam Blues oder etwa African Sunrise. Bevor es so weit ist, dass ich Ihnen aus dieser zweiten CD noch eben High Fly oder African Cookbook vorstellen darf. Hier nennt sich die Band zwar Randy Weston Big Band, ist aber dennoch auf 8 Leute beschränkt, darunter kein geringerer als Benny Bailey an der Trompete, Sahib Shihab am Bariton- und Sopransaxophon, Dali Pübe am Altsaxophon, George Lewis muss man unbedingt erwähnen an der Trompete, Wilbur Little, der hat damals auch noch gelebt, am Bass, und Sam Kelly am Schlagzeug. Also ein hochkarätig besetztes Oktett. Und dieses stand damals, wie gesagt, unter der Leitung von Hale Smith, arrangiert hat die Kompositionen wie immer oder meistens Melba Liston. Hören wir uns zuerst also High Fly an, würde ich vorschlagen. Und dann noch, soweit wir kommen, weil das ist die längste Nummer, African Cookbook. Also High Fly von Randy Weston beim Jazz Festival Montreux 1985.
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Ja, wir erlauben uns jetzt hier kurz auszufäden, dass wir noch ein bisschen aus dem afrikanischen Kochbuch was hören. Davor aber ein Programmhinweis für die kommende Woche. Am 3. Juni, das ist der kommende Mittwoch, spielt wieder die Jazz Big Band Graz Small, also das Taschenformat, wie es Heinrich von Kallnein immer nennt, der großen Jazz Big Band Graz, also das Extrakt oder mehr oder weniger auch der Kern dieser Big Band, ein Quintett, das schon viele Jahre im Stockwerk viermal im Jahr sich einen besonderen Gast einlädt. Und diesmal ist es eben am Mittwoch der deutsche Tenorsaxophonist, der bekannte deutsche Tenorsaxophonist Peter Lehel, der erstmals in Graz zu hören sein wird und als Gast der Jazz Big Band Small, die aus Horst Michael Schaffer, Heinrich von Kallnein, Karen Asatrian, Thomas Wilding und Tom Stabler besteht und diesmal eben wieder einen Saxophonisten als Gastsolisten dabei hat, nämlich Peter Lehel am 3. Juni im Stockwerk am Mittwoch. Also. Ja, und zurück zu Randy Weston und seiner Big Band, die ein Oktett ist, und daraus hören wir jetzt noch das versprochene African Cookbook zum Schluss an. Eine relativ lange Nummer, die hier beim Montreux Jazz Festival gespielt wurde. Und damit darf ich mich auch schon wieder von Ihnen verabschieden. Und Ottmar Klammer wünscht Ihnen noch ein geruhsames Wochenende.

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1: Hallo und herzlich willkommen zu einer neuen Ausgabe von Bube, Dame, Elvis.
0: Der Mai geht zu Ende, Bube, Dame, Elvis beginnt. Willkommen, willkommen auch von meiner Seite. Ich bin die Nina, mir gegenüber sitzt der Ennio, live und in Farbe, hier im Studio von Radio Helsinki in der Schönaugasse in Graz. Und wir haben uns heute gedacht, wir machen es uns ein bisschen gemütlich, plaudern über alles, was in letzter Zeit so passiert ist oder vieles halt.
1: Und das ist die letzte Sendung vor der WM.
0: Das ist die letzte Sendung vor der WM. Lass mich kurz rechnen. Am 11. Juni ist das Eröffnungsspiel.
1: Und am 13. haben wir wieder Sendung, oder?
0: Wow. Das heißt, wir werden heute auf jeden Fall über die WM reden. Zumindest Prä-WM sozusagen. Und nach dem Eröffnungsspiel geht es natürlich jedes Mal viel weiter. Wir haben uns sogar überlegt, ob wir so einen ganz kurzen Podcast machen könnten. So immer 10 Minuten,
1: ja.
0: Und den dann im Internet veröffentlichen. Oder. Falls wir das tun, werden wir euch natürlich auf dem Laufenden halten, wo man das dann hören kann. Und worüber werden wir noch reden? Zum Beispiel über einen Film, den wir kürzlich gesehen haben im Kino. Girls and Gods.
1: Mhm.
0: Und außerdem natürlich, was ist auch kürzlich passiert, nach unserer letzten Sendung, der Song Contest.
1: Ah ja, stimmt.
0: Da
1: seitdem haben wir keine Sendung mehr gemacht, oder?
0: Das kommt einem richtig lang vor, weil so viel nämlich geschehen ist in letzter Zeit. Und wir hoffen, dass ihr dran bleibt bis 12 Uhr.
1: Und wir reden auch über das heutige Champions League Finale zwischen PSG und Arsenal.
0: Auch das.
1: Die guten Chancen. Also die rechnerischen Fußballdaten überlass mir.
0: Nett.
1: Ja. Und

0: Ein Duo aus Manchester, leider inzwischen nicht mehr aktiv als Band, die Alpine Stars. Burning Up, ziemlich coole Nummer, ne?
1: Ja.
0: Und die eine oder andere coole Nummer hat es auch vor wenigen Wochen in Wien zu hören gegeben. Da waren auch verrückte Songs dabei, da waren traurige Songs dabei, da waren komische Songs dabei. Die Rede ist natürlich vom Eurovision Song Contest. Der war in Wien und was ist deine Meinung danach?
1: Also Siegerlied komplett okay.
0: Mhm.
1: Soll ich sagen, auch wer gewonnen hat?
0: Die Welt weiß es, also kannst du es ruhig sagen, ja.
1: Bulgarien hat gewonnen.
0: Und zwar überraschend.
1: Nämlich keiner hat erwartet, sie waren ungefähr so Platz 10 bei den Top-Favoriten. Und eigentlich hätte jeder gedacht, Finnland oder Griechenland gewinnt. Aber dann hat halt am Ende Bulgarien gewonnen, während Finnland Sechster wurde und Griechenland Zehnter wurde.
0: Also früher mal war das schon so, dass man zumindest, wenn es geheißen hat, das sind die Top 3, dass einer von denen gewonnen hat. Heuer war das sehr überraschend tatsächlich. Und ich muss aber sagen, ich kann mit dem bulgarischen Song viel mehr anfangen als zum Beispiel mit dem finnischen Song. Der war überhaupt nicht so meins.
1: Ja.
0: Österreich, vorletzter. Vor England. Finde ich irgendwie...
1: Okay.
0: Was soll man machen? Man muss es mit Humor nehmen. Und ausnahmsweise war Deutschland mal besser. Normalerweise sind die ja ganz hinten. Was war sonst noch zu erwähnen?
1: Die Moderatoren.
0: Mhm.
1: Swarovski und Ostrowski.
0: Genau. Kennen wir beide als... Also Ostrowski kennen wir sogar wirklich.
1: Mhm.
0: Zumindest so ein bisschen.
1: Und also es gab sonst nicht viel. Wir können das Siegerlied abspielen, oder?
0: Wir können das Siegerlied abspielen und zwar heißt die junge Dame Dara. Eins ist mir noch aufgefallen, ich finde es total schade, dass das immer noch oder schon wieder immer mehr so ist, dass die ganzen Frauen so wenig Gewand anhaben beim Song Contest. Ich finde das tatsächlich auch langweilig, weil sie eigentlich immer alle das Gleiche anhaben, so ein komisches Badeanzug-ähnliches Oberteil. Also ich meine, kann man nicht sich normal anziehen? Gerade beim Song Contest ist doch wirklich alles erlaubt. Aber gut, wir werden sehen, wie das weitergeht. Nächstes Jahr ist es in Bulgarien. Also Bulgarien hat schon gesagt, sie werden den Song Contest veranstalten.
1: Und jetzt kommt Dara mit dem Song Bangaranga.
0: Viel Spaß!

0: Pavement aus Kalifornien, Carrot Rope, und die Stimme sowie die Gitarre, die ihr dir gerade gehört habt, die gehört einem Mann, der heute seinen runden 60. Geburtstag feiert. Irgendwie seltsam, Indie-Band, 60 Jahre. Ich muss mich erst dran gewöhnen, dass wir alle älter werden und eben auch Leute, die ich in meiner Jugend als Jugendliche sozusagen erlebt und bewundert habe. Jedenfalls, er wird heute 60 Jahre alt. Stephen Malkmus ist sein Name. Und es gibt einen Song, der genau gleich alt ist wie er.
1: Genau heute vor 60 Jahren haben die Beatles die Single Papa Back Rider veröffentlicht. Und auf der B-Seite war der Song, den wir jetzt spielen, Rain.

0: Die große Dolly Parton, 9 to 5, ja, und sehr arbeitsreich wird es in den nächsten Wochen auch zum Beispiel für die ÖFB-Spieler, denn die WM steht schon ziemlich vor der Tür und mehr dazu und andere Fußball-News gibt es jetzt vom Ennio.
1: Es ist jetzt schon ein sehr großer Transfer passiert, und zwar ist Anthony Gordon zum FC Barcelona gewechselt für satte 80 Millionen Euro. Der FC Bayern war auch interessiert an dem englischen Flügelspieler. Was sagst du dazu, Mama?
0: Finde ich cool.
1: Er hat gestern einen Vertrag bis 2031 bei den Katalanen unterschrieben.
0: Ist das eigentlich normal, dass es so viele Jahre sind? Ist das ein langer Vertrag oder sind
1: das
0: die meisten so?
1: Das ist ein langer Vertrag.
0: Okay.
1: Ja.
0: Mhm. Ich bin gespannt, wie er sich macht.
1: In 2 Wochen, also in knapp 2 Wochen, steht schon die Fußball-Weltmeisterschaft an. Freust du dich auf die WM?
0: Ja, ich freue mich auf die WM. Ich finde es schade, dass einige Spiele mitten in der Nacht sind. Und politisch hätte ich auch das eine oder andere anzumerken, aber reden wir einfach mal über die WM.
1: Und Österreich ist auch dabei. Das wird ja auch spannend, wie wir überhaupt in dieser starken Gruppe abschneiden. In der Gruppe mit Argentinien, Algerien und Jordanien.
0: Mhm. Also es gibt Leute, die sind davon überzeugt, dass Österreich Gruppensieger wird.
1: Eigentlich haben wir ein ganz schlechtes Los bekommen, weil es wäre besser, wenn wir Dritter werden, weil dann bekommen wir einen aus der Gruppe B und das ist dann entweder Kanada, Schweiz, Bosnien oder Katar.
0: Mhm. Und was wäre, wenn wir Gruppensieger werden? Wäre das
1: dann
0: besser?
1: Dann spielen wir gegen den Zweiten der Gruppe H. Das ist dann, also müssen wir hoffen, dass Spanien die Gruppe gewinnt, halt nur wenn wir Erster werden. Halt dann.
0: Wer wäre dann Zweiter bei der Gruppe H?
1: Dann wäre entweder Kap Verde, Uruguay oder Saudi-Arabien.
0: Uruguay darf man natürlich auch nicht unterschätzen. Ja. Die sind ganz groß im Fußball, wie wir wissen, seit vielen, vielen Jahrzehnten. Aber es ist sehr wahrscheinlich, ich sage jetzt mal, statistisch gesehen ist es sehr wahrscheinlich, dass Spanien die Gruppe gewinnt.
1: Und wie glaubst du, machen wir es gegen Argentinien?
0: Ja, also sagen wir mal so.
1: Amtierender Weltmeister?
0: Ich möchte da jetzt kurz Marko Arnautović zitieren, der gesagt hat, möglich ist alles. Und das ist ja wirklich so, möglich ist wirklich alles. Also damals, vorher hätte auch niemand geglaubt, dass Griechenland die EM gewinnt und die haben sie auch gewonnen.
1: Oder
0: also
1: Leicester die Premier League.
0: Eben, es gibt immer Überraschungen und es gibt immer Glück, es gibt genauso Pech bei den anderen. Man kann es nicht genau sagen, aber auf jeden Fall kann man, glaube ich, sagen, dass Argentinien der schwerste Brocken von der Gruppe ist. Das schon.
1: Nächstes Land, Deutschland. Die haben nämlich eine ganz leichte Gruppe bekommen.
0: Ja.
1: Halt nicht ganz leicht, aber schon leichter. Halt, jetzt haben die in der Gruppe Curaçao, Elfenbeinküste und Ecuador. Der schwierigste Gegner ist anscheinend für die DFB-Elf Ecuador.
0: Mhm.
1: Weil die sind aus Topf 2 gekommen.
0: Und Curaçao zum Beispiel waren wahrscheinlich überhaupt noch nie bei der WM.
1: Nein, glaube ich jetzt nicht, aber Haiti war schon mal bei einer WM.
0: Mhm.
1: Die sind in der Gruppe mit Brasilien, Marokko und Schottland, also eine schwerere Gruppe. Und ja, also es ist schon so, dass es viele Überraschungen geben wird bei der WM.
0: Also ich finde, wir können auf jeden Fall schon mal stolz sein, dass wir uns direkt für die WM qualifiziert haben. Das ist ja auch nicht selbstverständlich und das ist schon mal eine Riesenleistung. Und ich glaube auch, dass wir die Gruppenphase mindestens als Zweiter überstehen. Was ist eigentlich mit den Gruppendritten? Sind die dann auch fix dabei? Sind da alle dabei?
1: Es ist so, die ersten 2 kommen fix weiter und die besten 8 Drittplatzierten kommen auch noch weiter.
0: Mhm. Also da hätte man auch als Dritter noch eine Chance, wobei ich denke mir, ja, das ist immer schwierig, man will ja nicht zu viel herumorakeln, aber ich denke mir, der zweite Platz in unserer Gruppe ist auf jeden Fall möglich.
1: Und zwar ist das niedrigste gerankte Team, das bei der WM mit dabei ist, tatsächlich Neuseeland.
0: Mhm.
1: Das ist nämlich Platz 85 bei der Weltrangliste und ist dabei in der Gruppe mit Belgien, Ägypten und Iran.
0: Und Österreich ist irgendwo in den 20ern?
1: Österreich ist Platz 24, glaube ich.
0: Na, ja, das ist Platz ja nicht 24. Schlecht in der Weltrangliste.
1: Wir haben gerade vor kurzem Südkorea überholt. Und
0: die ja auch bei der WM sind.
1: Die sind in der Gruppe A mit Mexiko, Südafrika und Tschechien.
0: Was ja natürlich auch sehr spannend wird, Verzeihung, ist, sind die Spiele oder die Nationen, die FC Bayern München Spiele dabei haben. Und natürlich auch England mit Harry Kane. Und in England, da hat es ja jetzt kürzlich Diskussionen gegeben.
1: Streitereien wegen dem WM-Kader, der von Thomas Tuchel veröffentlicht wurde. Es fehlen ungefähr drei große Starspieler.
0: Die übrigens alle im Panini-Sammelalbum drin sind.
1: Ja, und zwar, also Harry Kane ist schon dabei.
0: Natürlich.
1: Also keine Sorgen. Und Cole Palmer ist nicht dabei.
0: Cole Palmer, wer lässt denn Cole Palmer daheim?
1: Und Phil Foden und Gibbs White. Also das sind schon...
0: Und Alexander Arnold.
1: Alexander Arnold auch.
0: Also das hätte man sich wirklich, wirklich nicht gedacht. Und tatsächlich ist es auch natürlich ein bisschen diskussionswürdig, dass in Deutschland Manuel Neuer jetzt doch im Tor ist. Es hat lange Zeit geheißen, er ist zurückgetreten, er wird gar nicht mitkommen.
1: Schon und vor dann, 2 Jahren war das
0: genau,
1: die Rede.
0: Und aus irgendeinem Grund ist er jetzt doch dabei. Und Ter Stegen ist im Panini-Album drin.
1: Ja, aber er ist nicht nominiert.
0: Und der ist gar nicht nominiert. Also wir sind gespannt, was sich Panini da jetzt alles überlegen muss.
1: Also ich glaube, der Nübel ist dabei, der Baumann und der Neuer. Ich weiß jetzt nicht, ob der Urbig auch dabei ist. Müssen wir dann schauen.
0: Und gibt es nicht über Nübel schon Transfergerüchte?
1: Der Nübel hat anscheinend also eine 30%ige Wahrscheinlichkeit, dass er zu Juventus Turin wechselt. Die halt aber in der Europa League jetzt spielen, weil das ist jetzt fix passiert, dass AC Mailand und Juventus jetzt nächste Saison in der Europa League spielen. Aber bis zur nächsten Saison ist ja noch die Weltmeisterschaft. Und da können sich sozusagen die Spieler vorbereiten auf die neue Saison. Aber auch ist die WM ein sehr großes Ziel für die Spieler.
0: Natürlich.
1: Und
0: das ist der große Höhepunkt in jeder Spielerkarriere, dass du mal bei einer mindestens EM und natürlich auch WM dabei bist. Oder bei anderen Cups, also jetzt nicht nur EM, es gibt ja in Südamerika und Asien und so weiter, Afrika Cup. Aber das sind halt die Höhepunkte von einer Karriere.
1: Und es ist so, dass die Weltmeisterschaft jetzt auf 48 Teams vergrößert wurde. Und das heißt jetzt auch natürlich, dass die besten 8 Dritten raufkommen. Ins 16-Finale ist sie jetzt auch dazu gekommen. Und sie wird in den USA stattfinden, Kanada und Mexiko. Und dort ist ja, das ist ja Nordamerika. Und dort ist ja auch Zeitumstellung. Zum Beispiel 0 Uhr, 1 Uhr, 2 Uhr.
0: Ganz eine große Verschiebung ist das. Ja, die sind also so 8-9 Stunden, haben die einen Unterschied.
1: Aber spannende Gruppen sind es schon. Und zum Beispiel einer der spannendsten Spiele in der Gruppenphase ist zum Beispiel Norwegen gegen Frankreich, Haaland gegen Mbappé.
0: Und was ich jetzt noch sagen wollte, glaubst du, dass die ÖFB-Spieler es als Ehre empfinden, dass sie gegen Messi spielen?
1: Glaube ich schon. Jetzt kam ja vor kurzem wieder die Nachricht, dass der Messi doch zur WM mitfährt, weil viele haben sich Sorgen gemacht, weil er leicht angeschlagen war.
0: Das war aber nur so eine kurze Muskelgeschichte.
1: Aber es kommt vielleicht zu einem ÖFB-Duell, falls er eingewechselt oder in die Startelf kommt. Aber ich glaube schon, dass für Argentinien das ein echt schweres Spiel wird.
0: Natürlich. Also man darf eins nicht vergessen. Das sind die 48 besten Teams, die haben sich alle qualifiziert. Und natürlich sind das alles schwierige Spiele. Klar gibt es dann andere Nationen, die sind einfacher, aber ich meine, wenn du schon mal in einer WM dabei bist, natürlich ist das anspruchsvoll. Und zum Abschluss noch kurz ein Blick auf die deutsche Bundesliga, beziehungsweise inzwischen nicht mehr Bundesliga. So. Da hat es ja Auf- und Abstiege gegeben. Leider hat es auch St. Pauli erwischt.
1: Es hat St. Pauli erwischt. Und zwar sind sie Letzter geworden in der Bundesliga. Ein Platz davor ist Heidenheim. Und in die Relegation hat es geschafft Wolfsburg, die aber dann leider gegen Paderborn verloren haben.
0: Also Paderborn ab sofort in der Bundesliga.
1: Und der FC Bayern wurde natürlich Meister. Und die bekommen jetzt in der nächsten Saison es mit Schalke, Elversberg und Paderborn zu tun. Also drei neue Gegner.
0: Also die nächste Bundesliga-Saison wird wieder aufregend und ich hoffe, falls irgendwer von St. Pauli zufällig zuhört, Burschen, reißt euch zusammen, schaut, dass ihr wieder in die Bundesliga raufkommt.
1: Oder es gibt auch noch die englische Liga, da ist ja auch was passiert.
0: Mhm.
1: Da ist West Ham, Wolverhampton und Burnley abgestiegen und Tottenham wäre fast abgestiegen. Fast, aber nur fast. Ein Platz vor dem Abstiegsplatz.
0: Und das wäre natürlich auch für Kane traurig gewesen, denn Tottenham ist ein ehemaliger Club.
1: Oder für Danso, weil der wäre dann mit Tottenham abgestiegen.
0: Mhm. Und Danso ist natürlich auch für uns ein wichtiger Typ.
1: Es gibt aber viele Transfergerüchte, weil jetzt bald auch die Sommertransfers kommen. Und es war ja auch vor kurzem das DFB-Pokalfinale, wo ja auch im Finale der FC Bayern dabei war. Die haben 3-0 gegen Stuttgart gewonnen.
0: Mhm.
1: Viele hätte es erschüttert, wenn ich jetzt verloren gesagt hätte. Aber Bayern hat den DFB-Pokal gewonnen und Kane hat im Finale einen Hattrick gemacht.
0: Also eigentlich hat er alle Tore geschossen, so gesehen.
1: Das war sein 61. Tor in der Saison.
0: Mhm. Und er hat ja auch eine Auszeichnung bekommen.
1: Den goldenen Schuh für die meisten Tore in seiner eigenen Liga. Und zwar ist Kane Nummer 1 und zweites, glaube ich, Mbappé.
0: Mhm.
1: Kane hat auf jeden Fall in der Bundesliga-Saison 36 Tore gemacht. Es gab auch so eine Phase, wo jeder dachte, der wird den Rekord vom Lewandowski brechen.
0: Mhm.
1: 41 Tore in der Saison. Und
0: aber er ist auf dem Weg, vielleicht nächstes Jahr.
1: Ja.
0: Okay,
1: das war jetzt. Was sagst du zum neuen Saisontrikot des FC Bayern?
0: Ich muss sagen, das neue Heimtrikot gefällt mir besser als das alte. Ich finde die rot mit dunkelrot gestreift, finde ich sehr elegant. Und du?
1: Ich auch halt. Ja, es kommt zur neuen Saison. Und und die neue Saison wird sicher spannend mit den neuen Spielern in den neuen Clubs.
0: Noch zum Abschluss eine letzte Frage. Du bist ja sehr oft auf Transfermarkt unterwegs. Wie hoch muss denn da so ungefähr ein Gerücht sein, dass man sagt, okay, das wird stimmen? Wie viele Prozent kannst du da ungefähr
1: also
0: so sagen?
1: Also so 90% oder 80%.
0: Also so alles unter 50
1: also ich glaube,
0: 100%
1: ist dann schon fix.
0: Na klar, das schon. Aber so ab 80% kann man sich schon denken, das könnte vielleicht wirklich stimmen.
1: Mhm.
0: Okay, das wollte ich nur wissen. Und jetzt machen wir wieder ein bisschen Musik. Und zwar eine Band, die aus den USA kommt und ein gewisser Keanu Reeves spielt da am Bass. Dogstar, All In Now. Wir haben es 11:39 Uhr.

0: OMD Made of Orleans, denn heute vor 595 Jahren wurde Johanna von Orleans, also Joan of Arc, mit nur 19 Jahren auf dem Scheiterhaufen verbrannt. 1431 war das, also an Grausamkeit ist sowas fast nicht zu überbieten. Und wir reden jetzt gleich über einen Film, den wir letzte Woche im Kino gesehen haben. Aber zuvor gibt es noch einmal eine kleine Dosis Fußball und wir bleiben in Frankreich.
1: Also ehrlich gesagt, wir kommen nach Ungarn, also nach Budapest. Da findet nämlich heute um 18 Uhr das Champions-League-Finale statt. PSG gegen Arsenal ist eigentlich für beide ein besonderes Match. PSG will den zweiten Champions-League-Titel in Folge und Arsenal will den ersten Champions-League-Titel in ihrer Vereinsgeschichte.
0: Ja. Es ist wahrscheinlich nicht sehr überraschend, wenn wir jetzt sagen, für wen wir die Daumen drücken.
1: Arsenal.
0: Ja, ich auch. Ja, PSG, Paris Saint-Germain ist halt irgendwie, ich weiß nicht so genau.
1: Man hat es im Spiel gesehen gegen den FC Bayern.
0: Mhm.
1: Da, ja.
0: Na gut, aber man muss sagen, gegen den FC Bayern, egal wer da spielt, deine Sympathie hat dieser Club nicht, ne?
1: Ja.
0: Also heute um 18 Uhr, was ich sehr angenehm finde, dass das ausnahmsweise mal um 18 Uhr losgeht und nicht erst um 8:30 oder 9 in Budapest. Und es wird auch eine fette Show geben.
1: Mit The Killers,
0: genau.
1: Mr. Brightside.
0: Genau.
1: Und können wir das eigentlich jetzt spielen?
0: Jetzt gleich nicht, aber ich kann es heraussuchen. Jetzt zuerst möchte ich noch über einen kurzen Themenwechsel machen. Und zwar möchte ich reden über Girls and Gods.
1: Also vom Fußball zum Feminismus.
0: Richtig, also fängt beides mit F an, FF. Und zwar ist das ein Film, eine Dokumentation über die Religion und was die Religion über Frauen denkt oder was die Religion mit Frauen tut. Wir haben das gesehen, weil meine Mama, deine Oma, hatte Geburtstag und hatte die großartige Idee, einen Kinosaal zu mieten, die Leute einzuladen und eben einen Film anzuschauen. Das Ganze war im Kids und ich kann euch nur sagen, wenn euch diese Idee gefällt, macht's das ruhig, geht's ins Kids und fragt's, wie das denn so ist, wenn man eine private Kinovorstellung veranstalten möchte. Und man kann sich, glaube ich, wirklich so ziemlich jeden Film aussuchen, den es gibt. Aber ich möchte nicht, das sage ich lieber nicht zu viel, aber wirklich ist eine super Idee für eine Geburtstagsfeier. Einfach hingehen und oder eine Mail hinschreiben und schauen, was da genau die Konditionen sind. Und jetzt noch kurz zum Film, Ennio. Wie hast du den gefunden?
1: Toll.
0: Es war ein bisschen anstrengend, weil er war auf Französisch und auf Englisch und mit deutschem Untertitel. Also es war ein bisschen anstrengend anzuschauen. Und siehst du jetzt den Feminismus ein bisschen anders als vorher? Oder
1: ich habe den schon
0: Meinung?
1: Lange so gesehen.
0: So wie er ist.
1: Ja.
0: Nämlich wichtig. Ist zu empfehlen, Girls and Gods aus dem Jahr 2025, also noch sehr aktuell. Wobei, das ist immer sehr aktuell. Und bevor wir die Killers spielen, spielen wir jetzt eine Band, die, naja, eigentlich, es ist nicht so sehr eine Band, das sind mehr so Performance-Aktionistinnen, sagt man das so, die auch Musik machen und die kommen auch in dem Film vor. Pussy Riot natürlich, Bad Girls.

0: Die Killers. Somebody told me. Ich weiß, du wolltest Mr. Brightside. Ich habe mich vertan. Entschuldige bitte. Und den Rest von diesem Song, den hört ihr eben heute nach 18 Uhr live aus Budapest beim großen Finale der Champions League 2026. Und wir sind jetzt schon fast fertig. Ein Song fehlt noch und der ist natürlich von
1: Elvis.
0: Richtig, der Elvis-Song des Tages saved heute in der 2018er Version und danach empfängt euch hier live unsere Kollegin Valerie mit einer neuen Ausgabe von Hell Yeah. Wir wünschen dabei viel Spaß und noch ein schönes Wochenende und hören uns wieder in 2 Wochen.
1: Ja.
0: Bis Tschüss. Bald, Baba.

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Heute geht es nach New York. In eine Stadt, die oft als Symbol für Freiheit, Wolkenkratzer, Reichtum, Macht und Finanzen steht. Aber dort wird gerade intensiv über etwas anderes gesprochen. Über kostenlose Busse, leistbares Wohnen und öffentliche Kinderbetreuung. Im Mittelpunkt steht der New Yorker Politiker Soran Mamdani. Seine Ideen sorgen für Aufmerksamkeit, vor allem, weil sie den Alltag vieler Menschen günstiger und einfacher machen sollen. Und genau darum geht es heute, weil Hell Yeah. Um gute Nachrichten aus einer Stadt, die versucht, lebenswerter zu werden. Der neue New Yorker Bürgermeister führt eine völlig neue Art der sozialen Politik in Amerika ein und deswegen lohnt sich ein Blick in die Stadt der Träume und des Geldes besonders. Viel Spaß bei dieser Folge Hell Yeah. Ich bin Valerie, live aus dem Studio von Radio Helsinki. Und diese Vibes, das ist Alicia Keys mit Empire State of Mind, live 2011 in den AOL-Sessions.

0: Alicia Keys war das mit Empire State of Mind. Heute geht es bei Hell Yeah um New York. Gute Nachrichten aus der Stadt der Träume. Und um Sohan Mamdani. Wer ist eigentlich dieser Sohan Mamdani?
1: The name is Mamdani. M-A-M-D-A-N-I. 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
0: Mit diesem viralen Song ging er im Wahlkampf viral. Sohan Mamdani ist Abgeordneter im Bundesstaat New York und gehört zum linken Flügel der Demokratischen Partei. Bekannt geworden ist er vor allem durch seine Kampagnen gegen hohe Lebenshaltungskosten in New York City. Sein politischer Fokus sind klassische sozialpolitische Themen. Nicht Wachstum um jeden Preis, sondern Entlastung im Alltag. Mamdani spricht über Themen, die viele Großstädte betreffen. Hohe Mieten, teure und schlechte Öffis, fehlende Kinderbetreuung und steigenden wirtschaftlichen Druck. Dabei setzt er auf staatliche Investitionen und öffentliche Infrastruktur. Seine Vorschläge werden in den USA intensiv diskutiert, auch deshalb, weil New York für viele als Testlabor für urbane Politik gilt. Die zentrale Idee ist, eine Stadt funktioniert besser, wenn Menschen nicht permanent finanziell überfordert sind. Wie kommt aber ein POC-Mann, also ein nicht weißer Mann, mit, für amerikanische Verhältnisse, progressiven Ideen in das Bürgermeisteramt? Da müssen wir ein bisschen ausholen.

0: Geboren wurde er 1991 in Kampala, der Hauptstadt Ugandas. Seine Familie zog später nach New York, wo Mamdani aufwuchs. Nach seinem Studium arbeitete er als Wohnungsberater und unterstützte Menschen dabei, mit steigenden Mieten und drohendem Wohnungsverlust umzugehen. Politisch engagierte er sich zunächst in den Wahlkampfteams progressiver Kandidaten. 2020 gelang ihm dann selbst der Sprung in die Politik. Er wurde für den Stadtteil Astoria in Queens in die New Yorker Staatsversammlung gewählt. Dort machte er sich vor allem mit Themen wie Mieterschutz, öffentlichem Verkehr und sozialen Reformen einen Namen. Bundesweit und weltweit bekannt wurde Mamdani allerdings erst im Jahr 2025. Damals kandidierte er für das Amt des Bürgermeisters von New York City. Zu Beginn galt seine Kandidatur als Außenseiterprojekt. Viele politische BeobachterInnen rechneten damit, dass sich etablierte KandidatInnen durchsetzen würden. Doch Mamdani führte einen Wahlkampf, der sich fast vollständig auf die steigenden Lebenshaltungskosten konzentrierte. Seine zentrale Botschaft war einfach: New York sei für viele Menschen zu teuer geworden. Deshalb forderte er unter anderem mehr leistbaren Wohnraum, kostenlose Buslinien, öffentliche Kinderbetreuung und stärkeren Mieterschutz. Im Juni 2025 gewann er überraschend die demokratische Vorwahl gegen den ehemaligen Gouverneur Andrew Cuomo. Dieser Sieg wurde in den USA als eine der größten politischen Überraschungen des Jahres gewertet. Bei der Bürgermeisterwahl im November setzte sich Mamdani schließlich gegen mehrere Konkurrenten durch und wurde zum Bürgermeister von New York gewählt. Damit schrieb er Geschichte. Er ist der erste muslimische Bürgermeister der Stadt, der erste Bürgermeister mit südasiatischen Wurzeln und einer der jüngsten Amtsinhaber in der Geschichte New Yorks. Sein Aufstieg zeigt, wie stark Themen wie Wohnen, Mobilität und soziale Sicherheit inzwischen die politische Debatte in Großstädten prägen. Und genau diese Ideen schauen wir uns in dieser Sendung an. Das ist Hell Yeah! Endlich gute Nachrichten, live auf Radio Helsinki 92,6. Wir beginnen mit Bussen. Als Soran Mamdani 2020 in die New Yorker Staatsversammlung gewählt wurde, machte er schnell ein Thema zu seinem Schwerpunkt, den öffentlichen Verkehr. Vor allem die Busse standen im Mittelpunkt. Denn obwohl New York für seine U-Bahn bekannt ist, sind Buslinien für viele Menschen unverzichtbar, besonders in Außenbezirken wie Queens oder der Bronx. Schon früh argumentierte Mamdani, dass Mobilität keine Luxusfrage sein sollte. Er kritisierte hohe Ticketkosten, überfüllte Linien und langsame Busverbindungen. 2022 stellte Mamdani gemeinsam mit anderen PolitikerInnen ein Maßnahmenpaket mit dem Titel »Fix the MTA« vor. Die Forderungen: mehr Investitionen in den öffentlichen Verkehr, zusätzliche Busspuren, schnellere Verbindungen und langfristig kostenlose Buslinien. Damals galt die Idee kostenloser Busse für viele noch als unrealistisch. Doch kurz darauf begann in New York ein groß angelegtes Pilotprojekt. Zwischen 2023 und 2024 testete die Verkehrsbehörde MTA kostenlose Buslinien in allen 5 Stadtbezirken. Auf mehreren Linien mussten Fahrgäste zeitweise kein Ticket mehr bezahlen. Mamdani unterstützte das Projekt und setzte sich im Parlament des Bundesstaates New York für die Finanzierung ein. Die Ergebnisse sorgten anschließend für Aufmerksamkeit. Wenig überraschend, die Fahrgastzahlen stiegen deutlich an und viele Menschen nutzten die Busse häufiger, vor allem in einkommensschwächeren Vierteln. Also Ähnliches, was man auch in Deutschland beim 9-Euro- und später beim 40-Euro-Ticket gesehen hat. Das Pilotprojekt wurde deswegen von vielen VerkehrsexpertInnen als Erfolg bewertet. Trotzdem lief die Finanzierung 2024 aus. Der Bundesstaat New York verlängerte das Programm zunächst nicht. Für Mamdani blieb das Thema aber zentral. Während seines Bürgermeisterwahlkampfs 2025 sprach er weiterhin über günstigeren und besseren öffentlichen Verkehr. Unter dem Motto Fast and Free Buses arbeitet die Stadt inzwischen an zusätzlichen Busspuren, besseren Ampelschaltungen und schnelleren Buskorridoren. Damit wurde aus einer politischen Forderung schrittweise ein konkretes Infrastrukturprojekt. Und genau das macht die Entwicklung in New York interessant. Die Diskussion dreht sich nicht mehr nur darum, ob öffentlicher Verkehr wichtig ist, sondern darum, wie er den Alltag tatsächlich einfacher machen kann. Und die gute Nachricht aus New York ist dabei: der öffentliche Verkehr wird wieder als Teil des täglichen Lebens diskutiert und eben nicht als Geschäftsmodell, sondern als öffentliche Infrastruktur. Wohnen in New York. New York gilt als eine der faszinierendsten Städte der Welt. Aber für viele Menschen ist die Stadt vor allem eines: extrem teuer. In den vergangenen Jahren sind die Mieten in vielen Vierteln massiv gestiegen. Immer mehr Menschen mussten ihre Wohnungen verlassen, weil sie sich das Leben dort nicht mehr leisten konnten. Besonders betroffen waren Familien mit niedrigem Einkommen, junge Menschen und Beschäftigte in schlecht bezahlten Berufen. Doch genau an diesem Punkt beginnt sich die politische Debatte in New York langsam zu verändern. Denn immer mehr PolitikerInnen sprechen nicht mehr nur darüber, wie neue Luxuswohnungen gebaut werden können, sondern darüber, wie Menschen dauerhaft in ihrer Stadt leben können. Eine wichtige Rolle spielen dabei Demokratinnen wie Soran Mamdani und Alexandria Ocasio-Cortez, meist nur AOC genannt. Beide vertreten Stadtteile in Queens und gehören zu jener politischen Generation, die Wohnen zunehmend als soziale Infrastruktur versteht. Ähnlich wie Schulen, öffentlichen Verkehr oder Gesundheitsversorgung. Sie unterstützen strengere Regeln gegen Zwangsräumungen und niedrige erlaubte Mieterhöhungen bei mietstabilisierten Wohnungen. Wir kennen das Thema aus Europa. Alexandra Ocasio-Cortez machte das Thema Wohnen immer wieder zu einem Schwerpunkt ihrer politischen Arbeit. Sie kritisierte öffentlich Immobilienspekulation, leerstehende Luxuswohnungen und steigende Mietpreise in Arbeiterbezirken. Lange galt Wohnungsbau vor allem als Aufgabe privater Investoren. Die Hoffnung war, dass neue Gebäude automatisch zu sinkenden Preisen führen würden. Doch viele New Yorkerinnen hatten den Eindruck, dass zwar gebaut wird, aber oft an ihrer Lebensrealität vorbei. Deshalb wird inzwischen wieder stärker über öffentlichen und geförderten Wohnbau gesprochen. Auch sogenannte Community Land Trusts gewinnen an Bedeutung. Dabei werden Grundstücke gemeinschaftlich verwaltet, damit Wohnraum langfristig bezahlbar bleibt und nicht vollständig vom Immobilienmarkt abhängt. Noch sind viele dieser Projekte klein, doch die politische Richtung verändert sich. Auch die Stadtregierung begann zuletzt, mehr Geld in leistbaren Wohnbau zu investieren. Gleichzeitig werden Genehmigungen für soziale Wohnprojekte vereinfacht und Schutzmaßnahmen gegen problematische Vermieter ausgebaut. Die Probleme des Wohnungsmarkts sind damit nicht gelöst, aber New York bleibt eine der teuersten Städte der Welt. Aber die politische Stimmung verändert sich langsam. Und genau das ist die eigentliche gute Nachricht aus New York, dass die Stadt damit begonnen hat, wieder ernsthaft darüber zu diskutieren, für wen sie eigentlich gebaut wird.
1: Okay.
2: All right.
0: Das ist Dodi aus einem Fenster in New York mit dem gleichnamigen Lied über die Stadt. Start spreading the news.

0: Wer in New York durch Queens oder die Bronx geht, hört oft mehrere Sprachen gleichzeitig. Englisch, Spanisch, Arabisch, Bengali, Mandarin oder Urdu. New York gehört zu den sprachlich vielfältigsten Städten der Welt. PolitikerInnen und Politiker wie Soran Mamdani und Alexandria Ocasio-Cortez setzten bewusst darauf, Informationen nicht nur in Englisch zu vermitteln.
1: Hola.
2: Mi español no es el mejor.
1: No, no te preocupes, alcalde. Si su hijo o hija está cumpliendo 3 o 4 años en el 2026, usted puede...
0: Stattdessen erklären sie politische Programme und Infos zu Sozialleistungen oder Förderern oft mehrsprachig, vor allem auf Spanisch. Diese Ansprachen richten sich gezielt an Communities, die im amerikanischen Politikbetrieb lange wenig angesprochen wurden. Dazu gehören viele Einwanderfamilien, für die Englisch zwar Alltagssprache, aber nicht unbedingt die sicherste Sprache für komplizierte Behördenfragen ist. In manchen Stadtteilen wurden Formulare übersetzt, Hotlines mehrsprachig besetzt und Informationsveranstaltungen direkt in den jeweiligen Communities organisiert. Für viele Menschen erleben zum ersten Mal, dass auch PolitikerInnen direkt in ihrer Sprache mit ihnen sprechen, nicht nur im Wahlkampf, sondern eben auch nach der Wahl in der Realpolitik. Und worum geht's da in dieser spanischen Ankündigung? Um kostenlose Kinderbetreuung. Konservative YouTuber sind völlig ausgerastet, als die Ankündigung dazu vorgestellt wurde. In New York gehört Kinderbetreuung für viele Familien zu den größten monatlichen Ausgaben überhaupt. Je nach Stadtteil und Einrichtungen können Betreuungsplätze mehrere tausend Dollar pro Monat kosten. Für viele Eltern bedeutet das, ein großer Teil des Einkommens verschwindet allein dafür, arbeiten gehen zu können. Genau deshalb spricht Soran Mamdani seit Jahren über kostenlose und stark vergünstigte Kinderbetreuung. Er sagt, Kinderbetreuung ist keine private Luxusleistung, sondern Teil der öffentlichen Infrastruktur. Ähnlich wie Schulen, öffentliche Verkehrsmittel oder Bibliotheken. Steigende Mieten, hohe Lebensmittelpreise und teure Betreuungskosten würden sich gegenseitig verstärken. Und vor allem junge Familien verlassen deswegen zunehmend die Stadt. Konkret fordert Mamdani seine Verwaltung deshalb von seiner Verwaltung den Ausbau kostenloser frühkindlicher Betreuung und mehr öffentliche Finanzierung für Kindergärten und Tagesstätten. Bereits vor seiner Amtszeit hatte New York Programme wie Universal Pre-K aufgebaut, also kostenlose Vorschulangebote für bestimmte Altersgruppen. Besonders wichtig ist Mamdani dabei, dass Betreuung nicht nur theoretisch existiert, sondern tatsächlich erreichbar ist. Denn viele Familien stehen auf langen Wartelisten oder finden keine Plätze in ihrer Nähe. Zusätzlich fordert Mamdani bessere Arbeitsbedingungen für Beschäftigte in der Kinderbetreuung. Denn viele Einrichtungen kämpfen mit Personalmangel, weil ErzieherInnen und vergleichsweise schlecht bezahlt werden. Nach seiner Ansicht kann kostenlose Betreuung nur funktionieren, wenn gleichzeitig mehr Personal gewonnen oder besser bezahlt wird. UnterstützerInnen seiner Politik argumentieren, dass Investitionen in Kinderbetreuung langfristig wirtschaftliche Vorteile bringt. Besonders Alleinerziehende profitieren davon, wenn Betreuung verlässlich und leistbar verfügbar ist. Auch die Rolle von Frauen am Arbeitsmarkt spielt in der Debatte eine große Rolle. Natürlich bleibt auch dieses Thema politisch umstritten. KritikerInnen fragen, ob eine vollständige öffentliche Finanzierung langfristig bezahlt werden soll oder wie sie bezahlt werden soll. Genau hier verbindet Mamdani das Thema wieder mit seiner Steuerpolitik. Er argumentiert, dass höhere Einnahmen von sehr wohlhabenden Personen und Luxusimmobilien genutzt werden könnten, um öffentliche Leistungen wie Betreuung auszubauen. Denn in den USA galt Kinderbetreuung lange vor allem als private Aufgabe einzelner Familien. In Städten wie New York wird inzwischen zunehmend darüber diskutiert, ob Betreuung nicht genauso selbstverständlich verfügbar sein sollte wie öffentliche Schulen. Und die gute Nachricht dabei: Eine der größten Städte der Welt spricht gerade ernsthaft darüber, wie Familien entlastet werden können und führt eine kostenlose Kinderbetreuung für Kinder unter 2 Jahren, unabhängig vom Status der Eltern ein. Eben nicht durch große Worte, sondern durch echte Angebote. Und Steuern, das ist eben ein großes Thema, auch in New York. Einer der bekanntesten Slogans von Mamdani lautet: Tax the rich, besteuert die Reichen. Kaum eine Forderung wird so stark mit seiner Politik verbunden. Für viele KritikerInnen klingt das zunächst nach einer klassischen Steuerdebatte und vielleicht auch ein wenig nach Populismus. Mamdani argumentiert allerdings, dass es dabei um etwas anderes geht, um die Frage, wer eine Stadt finanziert und wer von ihr profitieren kann. Sein Grundgedanke lautet, in einer Stadt mit tausenden Millionären und Milliardären sollte genug Geld vorhanden sein, um öffentlichen Verkehr, Wohnbau, Kinderbetreuung und soziale Infrastruktur zu finanzieren. Besonders aktuell wurde diese Diskussion im Frühjahr 2026. Damals stellte Mamdani neue Pläne vor, um zusätzliche Einnahmen von Luxusimmobilien und sehr vermögenden Eigentümern zu erzielen. Ziel war es, öffentliche Leistungen auszubauen, ohne die Belastung für normale Haushalte weiter zu erhöhen. Doch Mamdani verbindet die Steuerfrage noch mit einem zweiten Thema, dem Überleben kleiner Geschäfte. Denn während New York oft mit großen Konzernen, Banken und Tech-Unternehmen verbunden wird, besteht ein großer Teil des Alltags aus kleinen Betrieben. Bodegas, Imbisse, Straßencafés, Familienrestaurants, Kioske, Buchläden oder kleine Lebensmittelgeschäfte prägen viele Stadtviertel stärker als große Unternehmen. Mamdani argumentiert, dass genau diese Betriebe in den vergangenen Jahren zunehmend unter Druck geraten sind. Deswegen spricht seine Verwaltung immer wieder davon, dass wirtschaftliche Förderung nicht nur bei großen Investoren ansetzen dürfe. Stattdessen sollen Genehmigungsverfahren vereinfacht, lokale Betriebe stärker unterstützt und mehr öffentliche Hilfe für kleine Unternehmen bereitgestellt werden. In New York arbeiten tausende Menschen mit Essensständen, Verkaufswegen oder mobilen Geschäften. Viele von ihnen kämpfen seit Jahren mit langen Wartelisten für Lizenzen, hohen Gebühren und komplizierten Vorschriften. Mamdani unterstützt deshalb Reformen, die mehr Genehmigungen für Straßenhändler ermöglichen sollen. Zusätzlich soll eine eigene Verwaltungsstruktur entstehen, die sich gezielt um die Anliegen dieser Kleinunternehmer kümmert. Natürlich bleibt auch dieser Ansatz umstritten. Einige Wirtschaftsverbände warnen, dass höhere Steuern Investitionen bremsen könnten. Andere kritisieren Projekte wie städtische Lebensmittelgeschäfte, weil sie Konkurrenz für bestehende kleine Läden befürchten. Gleichzeitig zeigt die Debatte, wie sich die politischen Prioritäten in New York verändern. Es geht nicht nur darum, wie möglichst viel Kapital in die Stadt geholt werden kann, sondern immer häufiger wird gefragt, wie lokale Geschäfte, Nachbarschaften und alltägliche Infrastruktur erhalten werden können. Die gute Nachricht dabei: In einer Stadt, die oft für ihre Wolkenkratzer und Finanzviertel bekannt ist, wird plötzlich intensiv darüber diskutiert, wie Straßenhändler, kleine Restaurants, Familienbetriebe und lokale Geschäfte überleben können. Und genau diese Diskussion entscheidet oft darüber, wie lebendig eine Stadt im Alltag tatsächlich bleibt.

Und das war's auch schon wieder mit Hell Yeah, endlich gute Nachrichten. Heute mit einem Blick nach New York, auf eine Stadt, die versucht, das Leben für viele Menschen wieder ein bisschen leistbarer zu machen. Kostenlose Busse, mehr Mieterschutz, Kinderbetreuung und Unterstützung für kleine Geschäfte und die Frage, wie öffentlicher Wohlstand verteilt werden kann. Nicht jede Idee ist unumstritten, nicht jedes Projekt wird sofort funktionieren. Aber vielleicht ist genau das die gute Nachricht. Dass Politik wieder darüber spricht, wie sich Alltag verbessern lässt. Nicht nur über Aktienkurse, sondern über Buslinien. Nicht nur über Investoren, sondern über Wohnungen. Und nicht nur über Wachstum, sondern darüber, ob Menschen in ihrer Stadt bleiben können. Und vielleicht zeigt New York gerade, dass große Städte nicht nur effizienter, sondern auch menschlicher werden können. Danke fürs Zuhören, habt ein schönes Wochenende und passt gut auf euch auf. Bis zur nächsten Ausgabe von Hell Yeah, endlich gute Nachrichten.

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0: Hallo und willkommen zur 75. Episode von Bis über beide Ohren. Christoph Volk begrüßt euch zu einer Sendung voll mit Musik aus alten und jungen Tagen und mit Infos zu kommenden Veranstaltungen der Kulturinitiative Container 25 in Hattendorf bei Wolfsberg in Kärnten, Koroschka. Die Eröffnungsnummer von Patti Smith, Up There, Down There, aus ihrem 1988 erschienenen Album Dream of Life, konnten verzauberte und demütig zuhörende Gäste am kürzlich stattfindenden Konzert von Patti Smith in der Arena Wien nicht hören. Doch was alles andere auf der Bühne zu hören und zu sehen war, hat nicht nur mir ein großes Herz schlagen lassen. Patti Smith forderte den Weltfrieden ein und beschwerte die Vergangenheit herauf, auch um tote und lebendige MusikgenossInnen zu würdigen und zu besingen. So auch Bob Dylan mit dem Song One Too Many Mornings.
1: This is one of my favorite Bob Dylan songs, One Too Many Mornings. And we all wish him a very happy 80th birthday.

Annemieke mit Mountain Song. Annemieke ist Sängerin und Multi-Instrumentalistin und lebt derzeit in Wicklow in Irland. Ihre Musik ist der surreale Soundtrack einer weiten persönlichen Landschaft, die von Nostalgie, Familie, Erinnerungen, Tod und Träumen durchdrungen ist. Dort, wo wohl raue Realität und Romantik aufeinandertreffen. Auch das erste Duo-Album der Sängerin Alison Staton, bekannt von den Young Marble Giants, und des Gitarristen Ian Devine aus dem Jahre 1989 ist bewusst sparsam gehalten. Ein jazziger, keltischer Blues für das späte 20. Jahrhundert, gekrönt von Alisons unverwechselbarer Stimme. Alle 12 Titel auf diesem Album wurden von Ian Devine geschrieben, mit Ausnahme ihrer charmanten Coverversion des New Order-Klassikers Pizza Love Triangle.

die unglaublich wunderbare Band The Blue Nile aus Glasgow mit She Saw the World aus ihrem 2004 erschienenen Album High. Am 4. Juli freuen wir uns auf die Ausstellungseröffnung und Vernissage einer Werkschau vom 2002 verstorbenen Künstler Fritz Martins. Der österreichische Künstler Fritz Martins war eine zentrale Figur des Wiener Realismus und gehörte neben Alfred Rilitschka, Rudolf Schönwald und Georg Eisler zur Gruppe der engagiert gesellschaftskritischen Realisten. Durch seine intensiven künstlerischen wie gesellschaftlichen Erfahrungen schien es ihm unbedingt notwendig, einer für die damalige Zeit neuen realistischen Grammatik folgen zu müssen und entschied sich gegen die abstrakten Bildgestaltungen der Phantasten. Durch das Studium der menschlichen Figur, des Kreatürlichen als solches, kam Martins immer stärker zu seiner thematischen Bildsprache. Durch das Interesse an kontinuierlich realistischen Themen verbrachte Fritz Martins auch Monate im Schlachthaus St. Marx in Wien. Das Schlachthaus wurde zum Zentralthema. Martins war Mitglied der Wiener Sezession und bis zu seinem Tod Lehrbeauftragter an der Wiener Kunstschule. Innerhalb seines Schaffens hat er sich immerwährend für den Humanismus eingesetzt. Sein Werk ist geprägt durch gesellschaftskritische Inhalte und die Auseinandersetzung mit der menschlichen Existenz, durch Themen der Mythologie und der Geschichte, welche er in etlichen Studien, Zeichnungen, Zyklen, Bildern, Triptychen und Ikonen aufgearbeitet hat. Die Ausstellung mit einer Werkschau von Fritz Martins. Von 4. Juli bis 29. August dieses Jahres, geöffnet freitags und samstags von 14 bis 18 Uhr im Container 25 in Hattendorf bei Wolfsberg. Alle Infos dazu und noch viel mehr, wie gehabt, auf unserer Webseite container25.at.

Chris Kackeweis aus Tusken, USA, interpretiert Neil Young's Tonight's the Night. Chris Kackeweis hat den Lauf seiner musikalischen Karriere mit vielen anderen MusikerInnen und Bands zusammengearbeitet, beispielsweise mit Calexico, Giant Sand und Jason Molina. Kürzlich war er auch auf Konzerten gemeinsam mit dessen langen Weggefährten von The Dream Syndicate zu sehen. Wir hören von diesen Forest for the Trees aus ihrem 1986er Album Out of the Gray.

0: This is the Kid mit Tangled Water aus dem Debütalbum Kröle Boll aus dem Jahre 2007. Am 21. und 22. August gibt es das Container 25 Sommerfest. Diesmal unter anderem mit dabei Gardens, Guild Trip, Bull Nakano, Underlined Brass Heimwerker, Subletwis, Grand Funk, Disorient Express und vieles mehr. Auch Barbie Markovic wird dabei sein und lesen. Es gibt auch noch dazu laufende Ausstellungen und Workshops. Ihr habt alle Informationen auf unserer Webseite container25.at. Sichert euch die Tickets, die gibt's aktuell bereits im Vorverkauf. Und auch dieser Musiker wird mit dabei sein am Container 25 Sommerfest, der Nino aus Wien, hier mit dem Song Die Sucht ist ein Hund.
1: 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Vom Hansi, von der Liz, vom Jimmy und von der Oma von der Josie. Alle vier haben ihre ganz eigenen Genüsse. Aber die Sucht ist ein Hund.

Schon seit ihrem Debütalbum 2014 gehörte Aldous Harding zu einer meiner LieblingsmusikerInnen und umso mehr freut es mich, dass sie aktuell ihr fünftes Album namens Train on the Island gedroppt hat. Wir hörten daraus soeben den Song One Stop. Zwei Veranstaltungsankündigungen. Am 29. Mai gibt es im Container 25 15 Gedichte von Ingeborg Bachmann, interpretiert von Dirk Schilling und Susanne Kubelka alias Bachmann Reloaded. Am Freitag, den 19. Juni, gibt es ein Sommerkino im Container 25. Es läuft der Film FAQ, Frequently Asked Questions, von Stefan Hafner. FAQ ist ein Film über das Schicksal der slowenischen Sprache in Kärnten-Koroška und somit über das Schicksal der slowenischen Minderheit selbst. FAQ geht spielerisch über landläufige dokumentarische Formen hinaus. Zugleich verweist er darauf, dass das Private hier als Material in einem anderen, größeren Zusammenhang fungiert. Rund um Fragen nach Identität, Sprache, gesellschaftlichen oder politischen Rahmenbedingungen, die in der Folge aufgeworfen werden, gewähren die formale Offenheit und der subjektive Zugang Handlungsspielraum. Somit zieht hier vieles auch gleich einen konkreten Eingriff nach sich. Der Protagonist und Filmemacher begibt sich aus der Bundeshauptstadt nach Kärnten, genauer nach Feistritz, wie die Ortstafeln und das Bahnhofsschild verkünden. Und er geht dort zunächst einmal seiner eigenen Familiengeschichte nach. Konsequenterweise wird das lakonische Home-Movie allerdings bald um historische Fakten erweitert. Die Volksabstimmung von 1920, die Deportation von Slowenen und Sloweninnen während des Zweiten Weltkriegs, die in der österreichischen Verfassung verankerten Rechte der Volksgruppen und die anhaltende Blockierung von deren Durchführung, Stichwort Ortstafeln, alles Themen in Interviews oder Gegenstand von Archivaufnahmen. Zu sehen am 19. Juni im Container 25. Alle Infos dazu und vieles, vieles mehr gibt es auf der Webseite container25.at. Und ich verabschiede mich hier an dieser Stelle mit drei Songs von Dark Dog Dark, von den Cranberries und von Roxy Music. Ich wünsche euch derweil alles Gute, bis auf ein baldiges Wiederhören oder auch Wiedersehen im Container 25. Habt es gut und alles Liebe.

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gonna rock, we're gonna roll, we're gonna rock and roll tonight. Hayden Thompson and Fallon Rock. Eine Stunde Rocking 50s, eine Stunde Honky Tonk Hillbilly, Rockabilly und Rhythm and Blues aus die 50er Jahre. Okay, kick off mit Rhythm and Blues, The Thunderbirds and Baby, let's play house.

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Das war Melmore met Red Light. Melmore aus den San Diego Rockabilly Honky Tonk Szene Anfang der 50er Jahre auf Capitol Records. Okay, in Holland gibt es ein kleines Hafenstädtchen, nämlich Hoorn. Und in Hoorn gibt es seit vielen Jahren immer jedes Jahr eine Rockabilly-Kroegentocht. In jedes Café eine Rockabilly-Band. Vor mehr wie 40 Jahren in die 80er, Anfang 90er Jahren habe ich auch Platten draufgelegt in diese Happening. Und aus dieser Anfangszeit Hoorn Rockabilly auf Disky Records haben wir jetzt hier. Holländische Rockabilly von The Wildcats mit The Boys Are Here. Come on.

Now, that's real music. Jimmy Thompson war das mit How Many Times aus dem Jahre 1936 eingespielt in San Antonio, Texas. Western Swing Music aus die 30er Jahre. Aus dieser Ära, 30er Jahre, gibt es viele, viele Songs, die in spätere Jahre wurden gecovert. Sowohl in den Rock and Roll, aber auch in den Rhythm and Blues. Zum Beispiel auch Mama Don't Allow. Das Lied wurde zum Beispiel gecovert in de Version von Mama Don't Allow No Bobbin Tonight. Und ich habe jetzt hier eine Version, eine Rhythm and Blues Version aus Washington D.C. von Stella Johnson. Und sie singt diese Song in de volgende Version von Mama Don't Allow No Rock and Rolling in Here. Rock and

Kenny Lauren war das mit seiner Brenda. 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

veröffentlicht in die 50er Jahren auf das TNT Label in San Antonio, Texas. Okay, de totale collector item sammler rariteit. 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

0: Yeah, bopping around, swinging around met Chester and Ruby. 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Geht diese Racking 50 Sendung für heute wieder zum Ende. Eine Stunde Honky Tonk, Hillbilly, Rockabilly, Rock'n'Roll, Jive und Rhythm and Blues from the 50s. Am Mikrofon Erik van der Meerakker. Nächste Woche eine neue Racking 50s Sendung. Gerne bis nächste Woche, dann keep on racking.
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Hallo, hallo und willkommen zurück bei Fresh Vibes auf 94.0 Radio Orange mit dem heutigen April-Anfang. Wollen wir, Schmione, ein bisschen in die Antirassismus-Tage eintauchen. Hierzu haben wir einen Beitrag zur Antirassismus-Messe, die stattfand in Wien, um einen Raum für Austausch, Vernetzung, kritische Perspektiven zu schaffen. Es geht auch um Gerechtigkeit, Empowerment und die Frage, wie wir gemeinsam Verantwortung übernehmen können. Außerdem tauchen wir in innere Prozesse von Veränderungen ein. Im Gespräch mit Anthony Shearer geht es um sein neues Buch The Thought of Life, How to Die Old. Ein reflektierter Zugang zu Selbstvertrauen, Stress und bewussterem Leben. Und da wir eine Radiosendung sind, gibt es natürlich auch etwas Musik. Und wir waren hierfür auch live vor Ort beim Afrobeat-Konzert von Davido in Gasometer in Wien. Und bringen euch natürlich auch noch neben diesem wundervollen Beitrag frische Sounds. Perfekt, um mit guten Vibes in den Frühling zu starten. Wir fangen jetzt auch gleich mit etwas Musik an. Dafür gibt es von Wizkid Blessed.

Am 13. März 2026 hat die dritte österreichische Antirassismusmesse im Rahmen der Antirassismustage stattgefunden. Diese Idee wurde initiiert von Simon Inou und die dritte Ausgabe der Antirassismusmesse wurde moderiert von Anquita Achalike. Dieser Beitrag zeigt Ausschnitte der Antirassismusmesse und deren SpeakerInnen sowie Interviews. Zu Beginn gab es Grußworte von Matthias Möschel, Prorektor for External Relations and Professor at the Department of Legal Studies, Francesco Motta, Director of the newly established Vienna-based Regional Office for Europe and Central Asia of the

0: 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So in that sense, for me, it's a particular honor to have you here in-house today, and thanking you all for the efforts that you're doing in the field, and hopefully it will be a productive day. 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Thanks again.
1: Francesco Motto.
2: Thank you, everybody. Ladies and gentlemen, it's an honor for me to join you here in Vienna today at this year's Austrian Anti-Racism Days. 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
1: Simon Inou.
3: Ich wollte nur sagen, vielen Dank noch einmal für die Anwesenheit hier. Es ist ein Zeichen, dass die Arbeit, die wir machen, von dieser Institution respektiert wird. Es ist auch ein Zeichen, dass alle, die hier heute gekommen sind, diese Arbeit respektieren und weiterhin kämpfen werden, damit wir unsere Ziele erreichen. Aber diese Ziele können nicht erreicht werden, wenn wir Verbündete nicht haben oder nicht hätten. Und eine der wichtigsten Verbündete hier ist zum Beispiel die Central European University. Dankeschön, Applaus noch einmal bitte für die Central European University. Ich weiß, dass die Stadt Wien dieses Jahr auf sehr, sehr viel gespart hat. Aber Theodora hat gesagt, ich bin wieder dabei. Danke, Theodora, dass du mitgemacht hast. Applaus bitte für die Stadt Wien auch. Es gibt unzählige Menschen und Initiativen hier im Raum. Ich werde nicht einzeln mit Einzelnen reden, sondern ich freue mich, dass alle hier gekommen sind. Besonders auch über SOS Mitmensch, wo ich meine aktivistische Karriere in Österreich begonnen habe. Ich sehe auch die Damia Bobe mit Schülerinnen und Schülern. Vielen Dank, dass ihr gekommen seid. Toll, Applaus bitte für diese Klasse. Mein letzter Punkt ist, wir haben dieses Jahr das Thema asiatische Community Empowerment gewählt. Und ich glaube, dass die Wiener Jun, die nachher reden wird, eine der Personen war, die mich extrem motiviert hat, dieses Thema auch aufzugreifen. Und wir haben mit der Community gearbeitet, wo wir gesagt haben, es ist wichtig, dass wir auch

0: auch diese, diese Totenwinkel übernehmen und fragen, wie sind die asiatischen Communities in Wien? Wie leben sie überhaupt? Und wie können wir gemeinsam den Weg gehen? Wohlwissend, dass der Weg noch sehr lang sein wird. Und deswegen freue ich mich wirklich, dass die Wiener hier ist, dass das Zentrum auch da ist und dass so viele Unzählige gekommen sind, auch in der Messe hinten und ihre Arbeit zeigen. Noch einmal vielen Dank.
1: Weiters gab es auch Reden von Wiener Jun, Journalistin und Autorin, und Dr. Amani Abuchsara. Wiener Jun.
2: Hallo, guten Morgen. Was haben die berühmte Oper Turandot von Giacomo Puccini, der Hollywood-Filmklassiker Frühstück bei Tiffany und der US-Präsident Donald Trump gemeinsam? Alle drei wurden dafür kritisiert, antiasiatischen Rassismus zu bedienen und weiter zu verbreiten. Hier tauchen schon einige grundsätzliche Fragen auf. Was genau meinen wir, wenn wir von antiasiatischem Rassismus sprechen? Wodurch unterscheidet er sich von anderen Formen von Rassismus? Und wer gilt in diesem Zusammenhang überhaupt als asiatisch? Ich kann hier nur einige Schlaglichter auf das Thema werfen, aber eines kann man auf jeden Fall festhalten. Antiasiatischer Rassismus ist sehr real und doch bleibt er sehr oft sehr unsichtbar. Rassismus gegen Menschen, die als asiatisch wahrgenommen werden, ist im deutschsprachigen Raum bis heute wenig Thema und noch weniger wird er wissenschaftlich erforscht. Auch die vielen asiatisch-diasporischen Communities sind in der Öffentlichkeit stark unterrepräsentiert. Und das, obwohl laut Statistik Austria die größte Gruppe von WienerInnen, die außerhalb Europas geboren wurde, aus den Ländern Asiens stammt, nämlich mehr als 170.000 Menschen, Stand 2025.
1: Dr. Amani Abuchsara.
3: Ja, vielen Dank für die Einladung und vielen Dank, Simon Inu. Ist nicht selbstverständlich, Antirassismus intersektional zu verstehen und tatsächlich auch einen Slot einzuplanen, das Thema Kopftuch aus verschiedenen Perspektiven zu Grabe zu tragen, nämlich die Debatte und nicht das Tuch selbst. Und Esma Wozniakowicz, also auch danke an dich, dass du das überhaupt konzipiert hast. Ich freue mich, hier zu sein. Und ich habe mir schon Gedanken gemacht, worüber spreche ich eigentlich bei so einem zu Grabe tragen und vor allem der Titel Schluss mit der endlosen Kopftuchdebatte, da war mal da oben steht sie elendig und da mal die leidige. Und ich dachte mir, eigentlich müsste ich jetzt 10 Minuten draußen stehen und eigentlich schweigen. Wie beendet man etwas, wo man das Gefühl hat, es muss aufhören, indem man einfach nicht mehr spricht? Aber ich werde trotzdem ein paar Gedanken, ein paar Worte dazu teilen und genau. Es ist eine Obsession par excellence, wo man das Gefühl hat, die Anwesenheit dieser Kopftuchdebatte ist so notwendig und es wird so krampfhaft daran festgehalten, wenn man das entziehen würde, dann hat man das Gefühl, bricht quasi die österreichische Regierung, die Politik, die verschiedenen Themen, das bricht komplett zusammen, um nicht zu sagen, die österreichische Identität. Man könnte schon fast so weit gehen, dass das ja ein Fixpunkt dessen ist. Wie definieren wir uns? Was macht uns aus? Wer sind wir? Und das ist nicht möglich, ohne zu sagen, wer wir nicht sind. Unsere Frauen, also unter Anführungszeichen, sind ja die freien, modernen, ach so fortschrittlichen, weil das sind nicht wie die anderen, die vermeintlich anderen, die Kopftuch tragen, fremd sind, vielleicht nicht Deutsch können und wenn, dann haben die überhaupt eine eigene Meinung und so weiter und so fort. Und das Faszinierende ist ja, wenn man sich das auf einer globalen Ebene anschaut, dass wir hier permanent im Wandel sind, dass auf einer Landkarte der Ethnien, Religionen, Kulturen, Nationen, welche großen Konzepte man auch immer da rausgreifen möchte, alles ist im Wandel und verändert sich und ist Veränderungen unterworfen. Aber eine Sache ist fix, das Kopftuchthema bleibt. Also das soll jetzt keine FPÖ-Brandrede sein, dass ich sage, das Kopftuch bleibt, sondern ich möchte nur verdeutlichen, wie schwierig das ist, das zu Grabe zu tragen und wie schwierig das ist zu sagen, wir beenden es mit heute. Weil es so tief verstrickt ist und eingegraben ist in die österreichische Identität, in das kollektive Gedächtnis, in das, was Österreich ausmacht, sodass wenn man das dem entzieht, ist es schon fast wie wenn man jemandem ein Stück Kulturgut wegnimmt, diese Abgrenzung.
1: Wir konnten während der Antirassismusmesse auch Stimmen von Teilnehmenden einfangen.
4: Mein Name ist Salome Grünberger. Ich bin von der Fondation La Grande, eine Kultur- und eine Hilfsorganisation, die sich um Witwen und Waisenkinder in der Demokratischen Republik Kongo kümmert, aber die Vision hat und auch tatsächlich am Tun, ein Waisenhaus zu bauen und ein Altersheim. Wir sind mitten im Bau und brauchen jede Unterstützung, die wir benötigen. Und gleichzeitig bin ich aber auch von Kongo Vienna Action. Das ist eine Gruppe, die sich politisch engagiert und Aktivismus betreibt, über den anderen Format. Für mich Antirassismusarbeit bedeutet, zu schauen, dass es keinen Rassismus mehr gibt. Sage ich jetzt einmal unterschwellig, unkompliziert. Für mich bedeutet Antirassismusarbeit, die Menschen zu erreichen, die Rassismus erleben im Alltag und die zum Beispiel nicht zu so einem Space kommen können, aufgrund von beruflichen Verpflichtungen. Für mich Antirassismusarbeit bedeutet aber auch Zivilcourage. Ich würde mir wünschen, dass man ein bisschen mehr und offen darüber spricht, was Ausbeutung bedeutet, sei es beruflich, sei es in unseren Heimatländern, in jeglicher Form Ausbeutung.
5: Ja, mein Name ist Jules Taboué. Ja, Antirassismus und Arbeit bedeutet für mich viel. Es bedeutet Alltag, Aktionen. Das heißt für mich, egal wo man ist, wenn man auf der Straße ist, passiert sowas in Richtung Rassismus, muss man nicht nur zuschauen, sondern man sollte auch Aktionen dagegen unternehmen. Ja. Ja, natürlich, wir leben in einer Welt, wo Medien zurzeit einen riesigen Einfluss hat. Ich glaube, in Richtung Social Medien solche Themen auch zu thematisieren wäre auch wichtig. Das heißt, was bedeutet Rassismus heutzutage in TikTok, in Facebook und wo? Was sind die Maßnahmen, die man in diesem Bereich auch unternehmen soll, um diesen Rassismus ein bisschen runterzubringen, ein bisschen zu dehnen, ja.
1: Mehr zur dritten österreichischen Antirassismusmesse 2026 gibt es auf cba.media zum Nachhören. Unter Josephine, Antirassismus im Radio, die Stimme für ein antirassistisches Österreich. Das war ein Beitrag von Simon Inou, Prince Onjoku und Sioran Ernest.
6: Ihr hört gerade Fresh Vibes auf 49.0 Radio Orange. Und jetzt geht's gleich weiter mit ein bisschen Musik. Es kommt Kante von Davido.

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